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voll zu schicken. Wir brauchen das für den Vorlauf. 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
2: Hallo und herzlich willkommen bei unserer Radiosendung der 1C Parkschule Essingen.
3: Wolltet ihr schon immer eure Lieblingslieder im Radio gespielt haben?
2: In dieser Sendung geht es um das Thema Lieblingslieder.
3: Dafür haben wir, die Schülerinnen und Schüler der 1C der Parkschule, ganz tolle Lieder rausgesucht.
2: Lasst euch überraschen und wir wünschen euch viel Spaß.
4: Mein Name ist Luis. Ich wünsche mir mein Lieblingslied, 1, 2 Polizei von Modo.

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1: Hallo, ich bin Sander.
2: Und ich bin Elisa und wir haben unsere Klassenlehrerin am Mikrofon.
3: Hallo, Frau Sauerborn.
2: Frau Sauerborn, stellen Sie sich bitte kurz vor.
4: Hallo, ich bin die Maike Sauerborn, die Klassenlehrerin von der 1C hier an der Parkschule in Essingen.
1: Frau Sauerborn, wie lange sind Sie denn schon Lehrerin?
4: Ich bin zum allerersten Mal Klassenlehrerin, also das ist mein erstes Jahr.
2: Und was haben Sie davor gemacht?
4: Ich war davor in Ulm und habe dort mein Referendariat gemacht. Davor war ich ein halbes Jahr in London an der Deutschen Auslandsschule und davor war ich auch schon in Hüttlingen und habe dort unterrichtet, aber nie als Klassenlehrerin.
1: Sie waren schon in England. Wie war das denn, Frau Sauerborn?
4: England war total schön. Also London an sich, die Stadt super. Und dann auch noch eine große Schule. Das war sehr interessant. Das war nämlich so eine Mischung aus unserem Schulsystem, aber auch dem Englischen. Und das war ganz interessant.
2: Haben Sie da Deutsch oder Englisch unterrichtet, Frau Sauerborn?
4: Ich habe nur Deutsch dort unterrichtet, durfte aber auch Mathe und Kunst machen, aber es waren alle Fächer auf Deutsch. Und dann gab es noch einen speziellen Englischunterricht. Da hatte man dann auch mehr Stunden für Englisch als jetzt hier bei uns.
1: War das eine englische Schule oder eine deutsche Schule, Frau Sauerborn?
4: Das war eine deutsche Schule mit besonderem Englisch, ja, Hintergrund bzw. Englischunterricht, weil die Kinder, die dort leben, ja trotzdem auch die Sprache dort können wollen und gut lesen und schreiben wollen.
2: Haben Sie dann noch Kontakt zu den Schülern und Schülerinnen, Frau Sauerborn?
4: Ich habe keinen Kontakt mehr zu den Schülerinnen und Schülern, aber ich habe noch Kontakt zu den Lehrkräften und vor allem habe ich noch Kontakt zu den anderen Praktikantinnen und Praktikanten, die mit mir zur selben Zeit dort waren.
1: Wir haben ja in dieser Sendung das Thema Musikwünsche. Frau Sauerborn, wie sind wir denn dazu gekommen?
4: Rainer und ich haben überlegt, was wir denn mit der Klasse 1C machen könnten. Und dann ist mir eingefallen, dass die Klasse so gerne singt, die haben bestimmt viele Musikwünsche. Und so ist das Thema entstanden.
2: Hören Sie denn auch gerne Musik, Frau Sauerborn, oder was machen Sie so in Ihrer Freizeit?
4: In meiner Freizeit höre ich sehr gerne Musik, vor allem beim Joggen oder beim Fahrradfahren. Aber ich höre auch ab und zu Podcasts.
1: Wo fahren Sie denn gern Fahrrad, Frau Sauerborn?
4: Ich fahre gerne in Aalen, also am Braunenberg oder vielleicht auch mal aufs Herzfeld hoch. Aber am liebsten tatsächlich nach Rosenberg oder nach Jagstzell.
2: Aber nach England sind Sie noch nie geradelt, oder?
4: Nein, tatsächlich nach England nicht. Aber in London bin ich sehr viel mit dem Fahrrad gefahren.
1: Frau Sauerborn, welchen Musikwunsch haben Sie denn für diese Radiosendung?
4: Ich wollte mir eigentlich ein Lied von Ed Sheeran wünschen, weil ich letztens auf seinem Konzert war. Aber meine Klasse hat jetzt schon so viele Ed Sheeran-Lieder, deswegen nehme ich eins von Dua Lipa. Da war ich nämlich auch auf dem Konzert und das war auch super. Ich wünsche mir also Houdini von Dua Lipa.
2: Frau Sauerborn, wir bedanken uns für dieses Interview und wir spielen jetzt Ihren Musikwunsch.
1: Wir wünschen Ihnen viel Spaß mit unserer Klasse 1C.
4: Vielen Dank, liebe Elisa. Vielen Dank, lieber Sander. Ich freue mich ganz, ganz doll auf das nächste Schuljahr mit euch.

0: Mein Name ist Mika. Ich habe noch einen Bruder, der ist 5. Er heißt Levi und er wünscht sich das Lied Pocahontas von Anmareit Kantereit.
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0: unseren Schulleiter Herr Kinzel ans Mikrofon bekommen. Das Interview hören wir jetzt.
1: Ich heiße Gabriel.
2: Ich heiße Akil.
3: Und ich heiße Maya. Wir haben jetzt die Schulleitung am Mikrofon. Herr Kinzel, stellen Sie sich bitte kurz vor.
4: Mein Name ist Bernd Kinzel und ich bin der Schulleiter von der Parkschule in Essingen. Ich bin 51 Jahre alt und bin seit 5 Jahren hier in der Schule. Und ich habe 2 Kinder, die schon groß sind. Und mir macht die Arbeit hier sehr viel Freude.
1: Herr Kinzel, Sie sind schon seit 5 Jahren an der Schule. Was haben Sie denn davor gemacht?
4: Ich war davor auch schon Lehrer in einer anderen Schule und habe auch Lehrer ausgebildet.
3: Was unterrichten Sie denn, Herr Kinzel?
4: In diesem Schuljahr unterrichte ich Geschichte in Klasse 5 und da sind wir momentan bei den alten Ägyptern. Und davor haben wir uns um die Steinzeit gekümmert.
1: Was haben Sie denn davor unterrichtet?
4: In den letzten Jahren habe ich viel Deutsch unterrichtet, auch in den Klassenstufen 5 bis 7, 8. Und da haben wir uns natürlich um Dinge gekümmert wie Balladen und auch Rechtschreibung, Grammatik, das, was ihr auch schon macht. Nur halt bei den älteren, bei den größeren Schülern.
1: Was ist Ihr Lieblingsfach, Herr Kinzel?
4: Wenn ich jetzt Schüler wäre, würde ich sagen Pause. Ich bin aber kein Schüler, sondern bei mir ist tatsächlich so, dass Deutsch eigentlich mein Lieblingsfach ist, aber ich unterrichte auch Geschichte gern und auch viele andere Fächer habe ich schon sehr gerne unterrichtet, wie Geografie zum Beispiel.
3: Bevor wir zu Ihrem Lieblingslied kommen, was sind denn Ihre Lieblingssüßigkeiten?
4: Oh, Süßigkeiten mag ich tatsächlich ganz, ganz viel mit Schokolade. Am allerliebsten esse ich wirklich nur blanke Schokolade, also Schokoladentafeln. Und da gerne Zartbitter oder Vollmilchschokolade.
1: Und was ist Ihr Lieblingshobby, Herr Kinzel?
4: Also tatsächlich mache ich ganz gerne handwerkliche Dinge. Ihr würdet jetzt wahrscheinlich basteln sagen, aber da gehört ganz viel Gartenarbeit dazu oder so. Das mache ich ganz gerne und was ich auch gerne mache, ist lesen oder wandern.
1: Dann haben Sie auch einen Garten?
4: Ja, in meinem Garten, da wächst jede Menge an Wiese. Also ich habe keinen englischen Rasen, wo gar nichts blüht oder so, sondern da wachsen ganz viel Blütenblumen auch. Und wir haben auch Hasen im Garten, die sind so im kleinen Gehege, die hüpfen da rum und freuen sich dran. Und für mich ist es viel Arbeit, das gehört natürlich auch zum Garten.
3: Was ist das denn für eine Arbeit, Herr Kinzel?
4: Ja, im Garten muss ich Rasen mähen, da muss ich schauen, dass die Beete alle unkrautfrei sind oder weitgehend unkrautfrei. Dann muss man nach den Wegen schauen, dass man die immer wieder neu verlegt, weil da wächst immer wieder jede Menge Grünzeug durch. Man muss Bäume zurückschneiden und allerhand, also Gießen gehört auch dazu, wenn es so sonniges Wetter ist wie zurzeit. Ja, also da gibt es wirklich immer genug zu tun.
1: Herr Kinzel, Sie haben gesagt, Sie gehen ja gerne wandern. Wo gehen Sie denn wandern?
4: Ja, meist gehen wir hier in der Region wandern. Ich sage die Schwäbische Alb und wir sind der Geoparkschule. Und da hatten wir am Samstag einen Wandertag mit Exkursion oben auf den Rosenstein, wo wir auch in den Höhlen waren. Und es ist schon eine schöne Landschaft hier. Da gehe ich sehr gerne wandern.
1: Waren Sie auch im Ausland wandern?
4: Ich war auch schon im Ausland wandern. Sehr gerne gehe ich in die Alpen, also in die Berge. In Südtirol beispielsweise bin ich sehr häufig auch schon gewesen im Urlaub und bin gerne auf die Berge hochgewandert.
3: Dann kommen wir jetzt mal zu Ihrem Lieblingslied. Herr Kinzel, welches Lied hören Sie denn gerne?
4: Oh, ich habe tatsächlich ganz viele Lieblingslieder, aber ich muss hier jetzt eines nennen und was mir immer schon seit Jahren gut gefällt, ist von der Gruppe Coldplay, A Sky Full of Stars.
1: Und warum hören Sie das Lied so gerne?
4: Das Lied höre ich so gerne, weil mir die Melodie so gut gefällt. Ich höre eigentlich immer weniger auf die Texte bei Liedern, aber wenn mir die Melodie gefällt, dann singe ich und summe ich das mit und ich finde dieses Lied Sky Full of Stars hat so eine ganz angenehme, auch beruhigende Melodie für mich und das gefällt mir einfach.
1: Dann bedanken wir uns für das Gespräch und wir wünschen Ihnen noch viel Spaß an unserer Schule.
4: Ja, und ich bedanke mich auch bei dir, Maya, bei dir, Akil und bei dir, Gabriel. Und ich wünsche euch auch noch viel Spaß an unserer Schule.

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1: Hallo Frau Hudelmeier. Können Sie uns sagen, wie lange Sie denn schon an der Schule sind?
2: In diesem Jahr bin ich das 11. Schuljahr hier an der Parkschule in Essingen.
1: Welche Fächer unterrichten Sie denn?
2: Momentan bin ich Klassenlehrerin der Klasse 1 und unterrichte dort die Fächer Deutsch, Mathe, Sachunterricht und Kunst.
1: Sehr schön. Gibt es denn etwas, das Sie besonders an unserer Schule finden?
2: Ganz besonders gefällt mir hier an der Schule unser Arbeitsklima. Also es ist wirklich so, man hat seine Freiräume für sich, arbeitet dann aber immer in der Klassenstufe mit Teams zusammen. Und da ist wirklich so, dass jeder was mit einbringt, aber man dann gemeinsam gucken kann und die Teamarbeit, die hier einfach groß geschrieben wird in den Klassenstufen.
1: Super, vielen Dank für das schöne Interview.
3: Das Original von Sound of Silence wird von Simon & Garfunkel gesungen. Ihr hört jetzt aber die Version von Disturbs. Denn das hat sich mein Vater Christian gewünscht. Und ich bin der Lasse.
4: Hello.

0: auch mit Frau Hamm haben wir sprechen können. Wer das ist, erfahrt ihr jetzt.
1: Ich heiße Helene.
2: Und ich heiße Mika.
1: Heute haben wir einen speziellen Gast im Schulstudio. Sibylle, stell du dich bitte kurz vor.
3: Ich heiße Sibylle Hamm und bin hier die Schulsozialarbeiterin an der Schule schon viele, viele Jahre.
1: Was heißt denn viele, viele Jahre?
3: Ja, also ihr wollt es ganz genau wissen, gell? Okay, ich bin seit 8 Jahren hier an der Parkschule in Essingen.
1: Was sind denn deine Aufgaben an der Schule, Sibylle?
3: Ich habe ganz viele Aufgaben hier an der Schule. Vor allem bin ich für euch Kinder zuständig hier an der Schule. Wenn es euch nicht gut geht, wenn ihr traurig seid, wenn ihr einen Streit habt, den ihr nicht lösen könnt. Zuallererst für euch Kinder hier an der Schule, dann für die Lehrer. Die haben auch manchmal ein Problem hier an der Schule. Für die Eltern bin ich zuständig. Die unterstütze ich bei der Erziehung. Wenn die Fragen haben, wenn sie nicht so genau wissen, was sie machen sollen mit euch Kindern, wenn es Schwierigkeiten gibt in der Schule oder wenn ihr traurig seid. Ja, das sind so meine Aufgaben.
1: Dann hast du bei der 1C aber keine Arbeit, oder?
3: Ganz wenig habe ich da Arbeit bei der 1C. Das stimmt, ja.
1: Du hast ja noch jemanden mitgebracht. Wer ist es denn, Sibylle?
3: Ja, tatsächlich habe ich jemanden mitgebracht. Ich habe den Bruno mitgebracht. Der hilft mir. Der Bruno ist ein Bär. Ein ganz lieber Bär ist Bruno. Und der hilft mir so in der Arbeit mit euch Kindern, mit den kleinen Kindern. Es gibt ja hier auch größere Kinder an der Schule, da nehme ich ihn nicht mit. Aber wenn jemand zum Beispiel traurig ist von euch Kleinen in der Grundschule, dann komme ich mit dem Bruno und der hilft mir.
1: Und was kann der Bruno alles?
3: Der Bruno kann vor allem viel essen, wie ihr seht. Er hat einen ganz dicken Bauch. Ja, ist euch das aufgefallen? Aber ansonsten ist Bruno auch sehr freundlich und sehr lieb. Und mit Bruno kann man total gut schmusen und kuscheln. Du sagst es genau. Dann wird ein trauriges Kind oft auch wieder fröhlich.
1: Wenn du sagst, der Bruno isst viel, was isst er denn gerne, Sibylle?
3: Ja, also ich habe diese Frage befürchtet, weil Bruno, der ernährt sich ziemlich ungesund. Der isst am liebsten Schokolade und Gummibärchen.
1: Und was isst du gerne, Sibylle?
3: Das ist ganz einfach, Schnitzel mit Pommes und Salat.
1: Was macht denn der Bruno außerhalb der Schulzeit? Sprich, welche Hobbys hat er?
3: Ja, also wie gesagt, Bruno isst gern. Das ist ein großes Hobby von Bruno. Und dann schläft er unheimlich lange und viel. Das ist ein richtiger Tiefschläfer. Und Bruno ist gern in der Natur unterwegs. Stromert gern durch den Wald.
1: Und was macht er da genau?
3: Bruno klettert gern auf Bäume. Das macht ihm Spaß.
1: Wie kann der das denn so fett, wie der ist?
3: Das kann der. Trotzdem, der so dick ist, macht er so ein bisschen mollig, ein bisschen kräftiger. Das sind alles Muskeln beim Bruno.
1: Sibylle, was sind denn deine Lieblingshobbys?
3: Ich verreise sehr gerne und ich bin gerne in der Natur unterwegs, jeden Tag im Wald mit meinem Hund, der so ähnlich aussieht wie Bruno. Nicht so dick ist, aber die Farbe wie Bruno. Das ist das, was ich gerne mache, ja.
1: Das sieht man aber im Radio nicht, wie der Bruno aussieht. Also weiß man auch nicht, wie dein Hund aussieht. Wie sieht er denn aus?
3: Also soll ich zuerst beschreiben, wie Bruno aussieht und dann, wie mein Hund aussieht?
1: Ja.
3: Also Bruno ist so groß wie du vielleicht. Dann hat er ein kleines Pummelschwänzlein. Dann hat er einen ganz dicken Bauch. Dann hat er einen großen Kopf mit lieben Knopfaugen, braunen und Plüschohren, eine süße Fellnase und dicke Füße, dicke Pfoten. Und er ist so flauschig und wie so ein Flocati-Teppich und so karamellfarben.
1: Sibylle, du hast gerade gesagt, du gehst oft auf Reisen. Wo reist du denn gerne hin?
3: Ich reise überall gerne hin, aber vor allem in den Norden von Europa, nach Norwegen, Island, Schweden, Finnland. Das sind so meine Länder.
1: Was machst du denn da in den nordischen Ländern?
3: Ja, also wie gesagt, was Kinder oft sehr langweilig finden, wandern. Ich bin eigentlich immer am Wandern und schaue mir die Natur an, die finde ich so schön.
1: Ist der Bruno auch mal da gewesen, Sibylle?
3: Bruno passt leider in keinen Rucksack, weil er so pummelig und schwer ist.
1: Wenn der Bruno einen Musikwunsch hätte, weißt du denn, welches Lied das wäre, Sibylle?
3: Bruno würde sich wünschen, Das Leben ist schön von Sarah Connor.
1: Und was ist denn dein Lieblingslied, Sibylle?
3: Das sind auch schwierige Fragen, die ihr mir stellt, weil ich so viele Lieblingslieder habe. Also mir gefällt das Lied Under Pressure von Queen so gut. Wegen dem Gefühl, das kann ich gut rauslassen, und dem Rhythmus.
1: Sibylle, dann bedanken wir uns für das kurze Interview und wünschen dir noch eine schöne Zeit hier an unserer Schule.
3: Ich bedanke mich auch für das schöne Interview bei euch. Es hat mir viel Spaß gemacht, Mika und Helene.
1: Dem Bruno wünschen wir auch viel Spaß an unserer Schule.

0: Liebe Frau Bosch, wie lange sind Sie denn schon bei uns an der Schule?
1: Inzwischen bin ich 3 Jahre an der Parkschule in Essingen.
0: Und was unterrichten Sie für Fächer?
1: Ich unterrichte das Fach Evangelische Religion.
0: In welchen Klassenstufen?
1: Dieses Jahr nur in den Klassenstufen 1, 2 und 3.
0: Und was finden Sie besonders toll an unserer Schule?
1: Ich finde besonders toll, die Ausstattung ist eine sehr helle und freundliche Schule mit großen Räumen, sehr angenehmes Lernklima und natürlich die Kollegenschaft.
0: Sehr schön. Vielen Dank für das tolle Interview. Bang, bang, boogie, boogie, bang, bang, bang. 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
3: Ihr hört die Radiosendung der Klasse 1C der Parkschule Essingen. Mein Name ist Henry.
4: Mein Name ist Tomi. Am Mischpult sitzt der Daniel. Und wir interviewen heute unseren Hausmeister. Herr Huber, stellen Sie sich bitte kurz den Hörern vor.
5: Ich bin Herr Huber, Hausmeister der Parkschule Essingen, bin hier zuständig für das Gebäude und für die Außenanlagen.
3: Herr Huber, wie lange sind Sie denn schon an der Parkschule?
5: Ich bin seit 25 Jahren hier tätig in dieser Schule.
3: Was haben Sie denn davor gemacht, Herr Huber?
5: Vorher bin ich 20 Jahre Elektriker in einer Firma in Essingen tätig gewesen.
3: Was sind denn jetzt Ihre Aufgaben?
5: Ich bin verantwortlich für das Schulgebäude und für die Außenanlagen und für die Reparaturen, wo anfallen.
3: Und was fällt da alles an, Herr Huber?
5: Ich muss noch den Reparaturen von den Handwerkern schauen und Aufträge vergeben nach den Putzfrauen, nach den Lehrern, nach ihren Wünschen, wenn sie Aufgaben haben zum Bilder aufhängen oder sonstige Sachen. Für die Schüler bin ich auch ein Ansprechpartner. Zuständig für die WC-Anlagen und für das ganze Gebäude.
3: Wir haben ja in den WC-Räumen Musik. Wo kommt die denn her? Und sind Sie dafür auch zuständig, Herr Huber?
5: Für die Tonanlage bin ich auch zuständig. Wir schalten sie bei allen WCs ein und es läuft immer verschiedene Musik.
3: Und welche Musik ist das?
5: Die Musik kommt vom Band und man braucht keine GEMA bezahlen und läuft in allen WCs.
3: Apropos Musik, was ist denn Ihr Musikwunsch, Herr Huber?
5: Also, wenn ich mir ein Lied wünschen darf von Andreas Gabaye, Hula Balu.
3: Dann spielen wir das Lied für Sie, Herr Huber, und wir wünschen Ihnen noch viel Spaß und bedanken uns für das tolle Interview.
5: Danke, der Klasse 1C, Romy und Henry. Danke.

0: Nach diesem tollen Lied kommt jetzt eine tolle Frau, nämlich Frau Zimmermann.
1: Ich heiße Theodor.
2: Und ich bin die Maya. Wir haben hier eine ganz interessante Person. Können Sie sich kurz vorstellen?
3: Ich bin die Frau Zimmermann und ich mache hier an der Schule die Kernzeitbetreuung.
1: Frau Zimmermann, was ist denn eine Kernzeitbetreuung?
3: In der Kernzeitbetreuung betreue ich morgens vor dem Unterricht und mittags nach dem Unterricht die Kinder, die noch nicht nach Hause gehen können.
0: Wie viele Kinder sind denn in der Kernzeitbetreuung?
3: In der Kernzeitbetreuung habe ich unterschiedlich viele Kinder. Morgens sind nicht ganz so viele Kinder da, das sind es maximal bis 10 Kinder. Und mittags, wenn Mittagsschule ist, dienstags und donnerstags, haben wir Kinder zwischen 70 und 80 Kinder.
1: Und die betreuen Sie alle ganz alleine?
3: Am Vormittag ja. Und wenn die Mittagsschule ist, dienstags und donnerstags, da habe ich noch zwei Kolleginnen, die mir helfen.
0: Was macht man denn alles in der Kernzeitbetreuung, Frau Zimmermann?
3: Wir haben ganz viel Spaß in der Kernzeitbetreuung. Da kann man malen, spielen, ganz frei spielen oder wir basteln auch schöne Sachen.
1: Macht es Ihnen Spaß?
3: Die Kernzeitbetreuung macht mir sehr viel Spaß. Ich arbeite gerne mit Kindern zusammen. Und es ist schön, wie unterschiedlich die Kinder auch sein können. Ne? Die einen brauchen Hilfe, die anderen arbeiten selbstständig. Also es ist sehr schön und kreativ, was dabei rauskommt.
0: Frau Zimmermann, was war denn das Lustigste, was mal in der Kernzeitbetreuung passiert ist?
3: Oh, da habe ich eine ganz lustige Geschichte. Wir haben dann mal ganz viele Pompons gebastelt und da mussten wir die dann alle aufschneiden. Und das war ganz, ganz lustig und wir wollten die dann nachher nicht mehr aufschneiden. Wir hatten keine Kraft mehr in den Fingern und die Kinder, die standen dann vor mir und haben gesagt, Frau Zimmermann, machst du deinen Job gerne? Und dann sage ich, ja, den mache ich schon gerne. Dann maul nicht und mach jetzt. Da mussten wir alle lachen.
1: Das war ja lustig, Frau Zimmermann. Was machen Sie denn noch an der Schule?
3: Ich putze noch an der Schule, das heißt, ich mache die Schule noch sauber, damit, wenn ihr morgens in die Schule kommt, auch alles sauber ist. Eure Tische, die Stühle und der Boden.
0: Dann sind Sie ja den ganzen Tag an der Schule. Wohnen Sie dann auch hier?
3: Das stimmt, ich bin schon sehr lange hier an der Schule, bis ich mit der Arbeit fertig bin. Aber hier wohnen tue ich nicht, nein. Danach gehe ich nach Hause.
1: Wie lange sind Sie dann schon hier an der Schule, Frau Zimmermann?
3: Ich bin jetzt hier an der Schule schon seit 25 Jahren. Das ist schon eine ganz schön lange Zeit, ne?
0: Das ist eine richtig lange Zeit. Was haben Sie denn davor gemacht?
3: Das ist eine gute Frage, was ich davor gemacht habe. Ich habe selber drei Kinder und das heißt, ich war sehr lange Zeit auch zu Hause und habe meine eigenen Kinder betreut, bis sie in die Schule kamen. Und dann habe ich mit der Betreuung angefangen.
1: Frau Zimmermann, wir haben ja das Thema Musikwünsche. Welchen Musikwunsch haben Sie denn für diese Sendung?
3: Ich höre sehr viele Musikrichtungen, zum Beispiel Michael Jackson oder Ed Sheeran. Und da würde ich mir das Lied Perfect wünschen.
0: Vielen Dank für das Interview, Frau Zimmermann. Und wir wünschen Ihnen noch viel Spaß in der Kernzeitbetreuung.
3: Ich bedanke mich auch bei euch zweien, Theodor und Maya, dass ich mich von euch interviewen lassen durfte. Hat mir sehr viel Spaß gemacht. Vielen Dank.

0: In welcher Klasse bist du?
1: Ich bin in der 6a.
0: Und was findest du so besonders an unserer Schule?
1: Dass es auf jeden Fall keine Hausaufgaben gibt und dass es jeden Tag Mittagsschule gibt, außer Freitag.
2: In welcher Klasse bist du, Marie?
3: 2a.
2: Was findest du besonders an dieser Schule?
3: Kunst.
0: Hallo Moritz, in welcher Klasse bist du?
4: Ich bin in der 7D.
0: Und was magst du an unserer Schule so?
4: Es gibt tolle Lehrer und halt drei Niveaus, wo man sich dann immer entscheiden kann, in welchem Niveau man lernen will.
0: Danke für das Interview.
5: Das war die Radiosendung von der Klasse 1C der Parkschule Essingen.
6: Wir haben hier ganz viele Musikwünsche gespielt und haben tolle Interviews geführt.
0: Wir hoffen, es hat euch gefallen und würden uns freuen, wenn ihr auch das nächste Mal wieder einschaltet. Wenn es heißt,
5: die Klasse 1C der Parkschule Essingen macht Radio.
7: Mein Bruder ist 2,5 Jahre und heißt Janu. Er wünscht sich das Lied Vier Leben von Bosse. Und mein Name ist Mika.
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3: Ihr hört die zweite Stunde der 1C der Parkschule Essingen.
4: Wolltet ihr schon immer eure Lieblingslieder im Radio gespielt haben?
3: In dieser Sendung geht es um das Thema Lieblingslieder.
4: Dafür haben wir, die Schülerinnen und Schüler der 1C der Parkschule, ganz tolle Lieder rausgesucht.
5: Lasst euch überraschen und wir wünschen euch viel Spaß.
6: Ich bin Simon Popp, Musikschullehrer hier an der Parkschule und zu Beginn dieser tollen Sendung spielen wir...
7: Hallo, mein Name ist Oskar. Jetzt kommt ein Musikwunsch von meiner Mama Christina und zwar Applaus, Applaus von Sportfreunde Still.

0: Ihr hört jetzt das Interview mit Frau Borst und Frau Hegele.
1: Ich bin der Jean.
2: Ich bin der Daniel. Und wir haben jetzt zwei Frauen ans Mikrofon bekommen, die sich selber kurz vorstellen.
3: Hallo, ich bin Annette Hegele. Ich bin hier an der Parkschule schon seit 7 Jahren Lehrerin. Gehe immer sehr gerne hier an die Parkschule und unterrichte meistens BK Sport und jetzt auch ein bisschen AES.
4: Und ich bin die Brigitte Borst. Ich arbeite hier seit 13 Jahren in der Grundschulbetreuung oder in der Schulbetreuung und begleite am Vormittag 2 Kinder mit Handicap, 1 bisher in der 9. Klasse und 1 in der 5. Klasse. Und nächstes Jahr sind es 1 5-Klässler und 1 6-Klässler. Und am Mittag mache ich die Mittagsbetreuung in der Mensa und auf dem Hof und ich organisiere das Ganztagesteam hier.
1: Frau Hegele, Sie haben gerade gesagt, Sie unterrichten AES. Was ist das genau?
3: AES, das ist eine Abkürzung von einem Fach, wo man in der 7. Klasse wählen kann. Und zwar heißt es Alltagskultur, Ernährung und Soziales. Da lernt man zum Beispiel die Zubereitung von einfachen Gerichten. Man lernt, wie die Kleidung durch die ganze Welt geschippert wird, damit du sie nachher anziehen kannst. Und wir nähen auch zum Beispiel an der Nähmaschine und lernen da, wie man einfache Sachen für sich selber herstellen kann.
2: Und Frau Boss, was machen Sie genau in der Schule?
4: Ich bin jeden Vormittag da und arbeite mit einzelnen Kindern. Und zwar sind es 2, die ich im Moment betreue. Und denen helfe ich, mit ihrem Unterrichtsstoff klarzukommen und sich zu organisieren. Und einfach, das sind Kinder mit Handicap, einfach, dass sie die gleichen Chancen haben wie alle anderen auch. Und dann mittags bin ich zuständig für die Mittagsbetreuung und kümmere mich um das Ganztagesteam und auch hauptsächlich um die Sekundarschüler. Und am Nachmittag mache ich 2-mal in der Woche noch die Bibliothek.
1: Und das macht Ihnen alles Spaß?
4: Sehr viel sogar, weil mir alles so viel Spaß macht, dass ich auf nichts verzichten möchte, obwohl ich eigentlich weniger arbeiten wollte.
2: Und Frau Hegele, dann macht es Ihnen auch Spaß in der Parkschule?
3: Ja, ich gehe sehr gern an die Parkschule. Ich freue mich auch jeden Morgen oder fast jeden Morgen eigentlich, dass ich hierher kommen darf und unterrichte sehr gern. Bei den Kleinen und bei den Großen.
1: Frau Borst, was war das Lustigste, was Ihnen mal passiert ist?
4: Also ich habe wirklich schon sehr viele sehr lustige Sachen erlebt. Aber mit Abstand das Lustigste war, ich habe mal mit einer kleinen Gruppe Pantomimenspiel gemacht. Und da wollte einer darstellen, wie er auf dem Skateboard fährt. Und alle waren total entsetzt, weil sie dachten, der hat irgendeinen Krampf.
2: Und Frau Hegele, was war denn das Lustigste, was Ihnen mal passiert ist?
3: In AES, was ich ja vorher schon erklärt hatte, das Fach, da war mal, da stand auf dem Rezept, wir brauchen 5 ganze Eier. Und der Schüler hat dann ganze Eier mit der Schale in den Kuchen reingemacht, alles verrührt und ich habe es leider zu spät gesehen und dann hatten wir nachher Muffins mit Eierschalen. Ob das lustig ist, weiß ich jetzt nicht.
1: Und ihr habt es gegessen und es hat geschmeckt?
3: Bei den meisten war es nur der erste Bissen und dann nicht mehr.
2: Bei uns geht es auch mal lustig zu. Da wir jetzt aber eine Musiksendung haben, dürfen Sie auch Ihre Musikwünsche mitteilen. Frau Borst, Sie dürfen es zuerst sagen.
4: Ich wünsche mir Jethro Tull mit Locomotive Brass, weil das eins meiner Lieblingslieder ist.
1: Und Sie, Frau Hegele, was ist Ihr Lieblingslied?
3: Also ich würde mir Crying von Aerosmith wünschen. Das habe ich erst der letzte wieder gehört und das hat mich wieder in die Vergangenheit zurückversetzt.
2: Dann werden wir beide Lieder am Stück spielen und wir bedanken uns bei Ihnen, Frau Boss und Frau Hegele, für das tolle Interview.
4: Daniel und Jean, ich freue mich auch sehr darüber, dass ich von euch interviewt wurde.
3: Ich bedanke mich auch bei euch beiden. Es war sehr nett hier. Ihr habt es wirklich klasse gemacht und natürlich auch bei der Maja, die hier am Mischpult sitzt und diese Knöpfe rauf und runter schiebt und freue mich jetzt tierisch auf diese Lieder, die wir uns gewünscht haben.

0: Liebe Frau Kolb, können Sie uns sagen, wie lange Sie schon hier an der Schule sind?
1: Ich bin glücklicherweise schon seit September 2023 hier an der Schule.
0: Welche Fächer unterrichten Sie denn?
1: Ich unterrichte eigentlich nur die Fächer Deutsch und Geografie in der Sekundarstufe und habe jetzt das Glück, gerade in der Grundschule zu sein, wo ich alles unterrichte außer Deutsch.
0: Und was finden Sie besonders an der Schule?
1: Besonders an unserer Schule finde ich das Miteinander, dass jeder für einen da ist, dass man sich Hilfe holen kann, dass man sich begrüßt, dass man füreinander einsteht und wir einfach eine schöne Gemeinschaft sind.
0: Liebe Frau Geier, seit wann sind Sie denn an der Parkschule in Essingen?
2: Ich bin jetzt das fünfte Jahr in Essingen hier an der Parkschule.
0: Gibt es denn bestimmte Fächer, die Sie unterrichten oder wechselt das jedes Jahr?
2: Also in der Regel unterrichte ich eigentlich immer Deutsch, Mathematik und Sachunterricht. Auch Kunst steht jedes Jahr auf meinem Stundenplan. Und dann kommt es immer ein bisschen drauf an, was gerade gebraucht wird. Also manchmal ist es dann auch Sport oder Musik. Ja, das hängt dann immer so ein bisschen davon ab, was gerade ansteht.
0: Sehr schön. Gibt es auch etwas Besonderes an der Parkschule, wo Sie sagen, das hatten Sie noch an keiner anderen Schule?
2: Also für mich war es zuerst mal eine große Umstellung, an die Parkschule zu kommen, weil ich vorher immer an ganz kleinen Schulen war mit relativ wenig Kolleginnen und Kollegen. Da waren wir dann immer zu viert oder zu fünft. Und dann hat mich dieses große Kollegium in der Parkschule erst mal so ein bisschen überfordert. Aber habe das auch als ganz große Chance und als ganz großen Gewinn erfahren, weil wenn so viele Lehrer sich einbringen, dann hat jeder die Möglichkeit, so seine Stärken einzubringen. Und wenn man selber vielleicht auch etwas nicht so gut kann oder vielleicht auch nicht so gerne macht, dann gibt es immer jemand, der sagt, oh, ich kann das aber oder ich mache das gerne. Und dass jeder halt in diesem Kollegium hilfsbereit und freundlich ist und da sich jeder einfach gut einbringen kann mit dem, was er gut kann und gerne möchte. Das finde ich besonders bereichernd.
0: Das ist ja sehr schön. Vielen Dank für das tolle Interview.
2: Ja, sehr gerne.
3: Meine Mama heißt Simone und sie wünscht sich das Lied In My Place von Coldplay. Ich bin die Romy und jetzt spielen wir das Lied für meine Mama.

0: Was eine Sekundarstufe ist, erklärt der Herr Dielek im nächsten Interview.
1: Ich heiße Emilia.
2: Ich heiße Oskar und wir haben einen weiteren Lehrer ans Mikrofon bekommen. Können Sie sich bitte kurz vorstellen, Herr Dielek?
3: Ja, hallo Oskar, schön, dass ich hier sein darf. Mein Name ist Steffen Dielek, ich bin seit 10 Jahren Lehrer hier an der Sekundarstufe der Parkschule. Das heißt, ich unterrichte in den Klassen 5 bis 10 und ich bin der Klassenlehrer der Klasse 10.
1: Was ist denn eine Sekundarstufe?
3: Also Emilia, an unserer Schule gibt es 2 Stufenformen. Einmal die Primarstufe, das seid ihr von Klasse 1 bis 4. Und die Sekundar-1-Stufe, das sind alle Schüler, die die 5. bis zur 10. Klasse besuchen.
2: Herr Dielek, was unterrichten Sie denn?
3: Also Oskar, ich unterrichte die Fächer Deutsch, Geografie, Biologie, Gemeinschaftskunde, katholische Religion.
1: Welches Fach macht Ihnen am meisten Spaß?
3: Also ich habe 2 Lieblingsfächer. Ich unterrichte unheimlich gern Deutsch und Geografie.
2: Was ist denn Geografie, Herr Dielek?
3: Ja, Oskar, Geografie, das ist Erdkunde, da ist ganz viel drin, was ihr, ich glaube, bei euch heißt es HUS oder MENUK. Das heißt, meine Schülerinnen und Schüler lernen drüber so gerade über die Natur, über Länder, über Flüsse, über Berge. Also ganz viel, was ihr schon in der Grundschule macht, nur ein bisschen drüber hinaus und ein bisschen schwieriger.
1: Und warum muss das schwieriger sein?
3: Ja, Emilia, das ist schon in der Schule. Mit jedem Jahr, wo ihr weiterkommt, also Klasse 1, Klasse 2, 3, 4, 5, lernt man immer mehr über die Welt und im Unterricht. Und dann wird es immer ein bisschen mehr und ein bisschen schwieriger zu lernen. Aber das macht ja überhaupt nichts. Ihr werdet ja immer größer und dann fällt es euch auch immer leichter, neue Sachen zu lernen.
2: Dann ist es ja nicht schwieriger, es wird ja auf Dauer leichter.
3: Da hast du recht, Oskar. Wenn man im Unterricht gut aufpasst und mitmacht, dann gibt's nichts, was man in den höheren Klassen nicht schafft.
1: Herr Dielek, wie lang sind Sie denn schon auf der Parkschule?
3: Emilia, ich bin im 10. Jahr. Ich kam 2015 hier an die Parkschule nach Essingen.
2: Und was haben Sie davor gemacht?
3: Oskar, davor war ich auch schon Lehrer, aber in einer anderen Schule, da war ich in Gschwend.
1: Wo liegt denn Gschwend überhaupt?
3: Gschwend ist so eine halbe Stunde von hier weg, so Richtung Schwäbisch Gmünd. Und liegt noch im Ostalbkreis. So direkt, so ein bisschen am Rand vom Ostalbkreis.
2: Wir haben aber das Thema Musikwünsche in unserer Sendung. Welche Musik hören Sie denn gerne?
3: Ja, Oskar, in meiner Freizeit, ich höre eigentlich sehr gern Rock und auch gerne Punkrock. Wobei ich auch nichts dagegen habe, einfach das Radio anzumachen und aktuelle Charts oder Pop zu hören.
1: Und welchen Musikwunsch haben Sie jetzt, Herr Dielek?
3: Ja, Emilia, wenn ich mir was wünschen darf, dann hätte ich gern von Die Ärzte Westerland.
2: Klar haben wir das. Und das wird jetzt auch gespielt.
1: Herr Dielek, wir bedanken uns jetzt für das Interview. Und viel Spaß auf der Parkschule.
3: Vielen Dank, Oskar. Vielen Dank, Emilia. Das wünsche ich euch auch.

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1: Liebe Frau Winkler, seit wann sind Sie denn an der Parkschule in Essingen?
2: Ich bin an der Parkschule seit Februar 2024, weil da mein Referendariat in der Grundschule begonnen hat.
1: Und welche Fächer haben Sie bis jetzt unterrichtet?
2: Ich unterrichte hauptsächlich Deutsch und Englisch, aber gelegentlich auch andere Fächer, wie zum Beispiel Musik.
1: Was finden Sie denn besonders an der Parkschule in Essingen?
2: Ganz besonders finde ich an der Parkschule die Kinder.
1: Lieber Herr Hänger, seit wann sind Sie denn an der Parkschule in Essingen?
3: Ich bin seit dieses Jahr Februar 2025 an der Parkschule in Essingen, hatte davor auch schon Kontakt, aber jetzt mit meinem Referendariat den Start.
1: Sehr schön. Und mit welchen Fächern sind Sie zu uns gekommen?
3: Mit Mathe und Musik für die Sekundarstufe 1.
1: Gibt es denn etwas, das Sie besonders an unserer Schule finden?
3: Ich würde sagen, neben dem tollen Kollegium und der Schülerschaft definitiv die Struktur der Parkschule Essingen. Sehr motivierte Schüler und generell ein super Unterrichtsklima.
1: Super, vielen Dank für das tolle Interview.
3: Sehr gerne.
4: Ihr hört die Radiosendung der 1C der Parkschule Essingen. Ich bin die Rumi und jetzt hört ihr mein Lieblingslied, Anxiety von Dotschi.

0: Ich heiße Maya.
1: Ich heiße Emily. Wir haben jetzt zwei Lehrkräfte am Mikrofon.
0: Stellen Sie sich bitte kurz vor.
2: Ja, hallo. Ich bin heute bei euch. Da freue ich mich sehr, dass wir heute interviewt wurden. Ich bin die Marietta Fischer. Ich bin Lehrerin hier an der Schule. Ja, ist schon seit knapp 10 Jahren und ich bin die Klassenlehrerin der Klasse 5b.
3: Ja, hallo, auch mich freut's, dass wir hier sein dürfen. Und zwar, ich bin der Simon Popp, ich bin Musiklehrer hier an der Schule und der Klassenlehrer der 5c.
0: Was machen Sie denn im Musikunterricht, Herr Popp?
3: Ja, also im Endeffekt alles, was man natürlich in Musik macht, Spaß habe und mit Kids singen und spielen.
0: Frau Fischer, Sie machen auch Musikunterricht?
2: Ja, genau, ich unterrichte auch Musik. Musik ist ein sehr schönes Fach, wenn wir da viele Möglichkeiten haben. Wir singen und musizieren viel. Und bei den Großen lernen wir auch verschiedene Werke kennen von Komponisten. Mozart kennt ihr sicher auch, habt ihr bestimmt auch schon einiges von ihm kennengelernt. Und das ist gerade so unser Thema in Klasse 5.
0: Da wird kein Sido gesungen.
2: Doch, kann man so nicht sagen. Also wir greifen immer die Musikvorschläge von unseren Schülern auf und schauen, was sie sich wünschen und was wir uns wünschen. Und dann schauen wir, was wir da passend machen können.
0: Herr Popp, was machen Sie denn außerhalb der Schule?
3: Also ich bin vielseitig unterwegs mit meiner eigenen Musikband und habe dann aber auch noch nebenher einen Chor, welchen ich leite und dann bin ich relativ viel dann bei der restlichen Zeit dann noch draußen unterwegs.
0: Wir haben eine Musikgruppe. Wie heißt sie denn?
3: Die Gruppe heißt Popmusik und wir spielen da Hochzeiten oder auch Stadtfeste, alles was eben so zum Feiern gibt.
0: Sind das nur Covermusik oder haben Sie auch eigene Titel, Herr Pop?
3: Also sowohl als auch. Das heißt, wir haben natürlich ein ganz großes Repertoire an Coversongs. Da begleitet wir die Abende dann durch oder aber auch mit den eigenen Titel. Da waren wir dann schon im Rundfunk und Fernsehen unterwegs und dementsprechend versuchen wir zumindest für jeden Anlass so das Richtige an Liedern zu haben.
0: Frau Fischer, Sie sind ja auch Musiklehrerin. Da haben Sie bestimmt auch eine eigene Gruppe, gell?
2: Gute Frage, aber nein, so ist es nicht ganz. Also ich komme eher aus dem klassischen Bereich. Also ich spiele ein Instrument, das man eher aus der klassischen Musik kennt, nämlich das Fagott. Da helfe ich viel in klassischen Orchestern aus. Also wenn mal wo Konzerte sind und ein Fagott gebraucht wird, habe auch schon in größeren Orchestern mitgespielt, auch schon bei CD-Aufnahmen. In Kirchen, Weihnachten, Ostern ganz viel schon musiziert. Aber ich muss sagen, ich bin ja auch Mama, ich habe 2 Kinder. Und da bleibt dann weniger Zeit für die Musik aktuell, muss ich ehrlich gestehen.
0: Was ist denn ein Fagott?
2: Ein Fagott ist ein Holzblasinstrument. Es klingt sehr tief, es ist also relativ groß. Vielleicht habt ihr schon Peter und der Wolf kennengelernt. Das ist so ein klassisches Werk, wo es Fagott vorkommt und einfach eine sehr tiefe Stimme spielt.
0: Was machen Sie denn in Ihrer Freizeit, Frau Fischer?
2: Ich bin sehr gerne unterwegs mit meinen Kindern und meinem Mann. Also wir machen sehr gerne viele Ausflüge, sind viel an der frischen Luft. Im Winter sieht man uns ganz oft beim Skifahren in den Bergen. Im Sommer, im Schwimmbad und ich mache sehr gerne Sport.
0: Wir haben ja das Thema Musikwünsche. Herr Popp, welchen Musikwunsch hätten Sie denn gerne?
3: Also ich würde mich freuen, wenn das Lied All In von den Feschbänglern gespielt wird.
0: Und welchen Musikwunsch haben Sie denn, Frau Fischer?
2: Ich liebe im Sommer fröhliche Musik. Ich mag ganz arg zurzeit den Song Belong Together von Mark Amber.
0: Dann spielen wir die beiden Lieder jetzt am Stück. Und wir bedanken uns bei Ihnen für das Interview und wünschen Ihnen noch viel Spaß bei uns an der Schule.
2: Ja, vielen Dank, Emily und Maya, dass wir heute bei euch sein durften. Es hat sehr viel Spaß gemacht.
3: Ich darf natürlich auch noch den Theodor grüßen, der das ganz, ganz toll gemacht hat mit der Technik. Und euch beiden natürlich auch noch ganz viel Spaß an unserer Schule.
4: Komm.

0: Max, in welcher Klasse bist du?
1: Ich bin in der Klasse 3a.
0: Was findest du an unserer Schule so besonders?
1: Ich finde an dieser Schule besonders, dass es so viel Zeit zum Spielen gibt.
0: Hallo Nico, in welcher Klasse bist du?
2: Ich bin in der 6a.
0: Und was findest du so besonders an unserer Schule?
2: Dass es auf jeden Fall keine Hausaufgaben gibt und dass es jeden Tag Mittagsschule gibt, außer Freitag.
0: Danke für das Interview.
3: Hallo Selina, in welcher Klasse bist du?
4: Ich bin in der Klasse 3a.
3: Was findest du denn so besonders an dieser Schule?
4: Ich finde es an dieser Schule besonders, dass wir so viel lernen hier können.
3: Hallo Ece und Luisa, in welcher Klasse seid ihr?
5: Hallo, ich bin Ece und ich bin in der 6a.
6: Ich bin Luisa und ich bin auch in der 6a.
3: Und was findet ihr so besonders an unserer Schule?
5: Dass wir keine Hausaufgaben haben und dass wir viel Auswahl haben an Räumen und an Spielräumen.
7: Dass wir an Plänen arbeiten und viel alleine machen können.
3: Danke für euer Interview. Brian Adams ist ein kanadischer Sänger und hat das Lied Summer aus 69 gesungen. Und das hat sich meine Oma Siggi gewünscht und ich heiße Henry. Musik.

0: Ich heiße Sebastian.
1: Ich heiße Luis. Und bei uns ist jetzt die Frau Herzog. Frau Herzog, stellen Sie sich bitte kurz vor.
2: Hallo, ich heiße Kerstin Herzog. Ich bin Lehrerin an der Parkschule seit ungefähr 15 Jahren. Im Moment unterrichte ich die 3. Klasse als Klassenlehrerin.
0: Welche Fächer unterrichten Sie denn?
2: Ich unterrichte in meiner 3. Klasse die Fächer Deutsch, Mathematik, Sachunterricht und Englisch. Und in der Klasse 3b unterrichte ich ebenso Englisch.
1: Macht Ihnen das denn Spaß?
2: Ja, also meistens schon zumindest. Ich bin sehr, sehr gerne Lehrerin und ich bin auch gerne in der 3. und 4. Klasse. Ich habe dieses Schuljahr eine recht große und sehr lebhafte Klasse. Wir haben viel Spaß zusammen, aber manchmal finde ich es auch ganz schön anstrengend.
0: Können Sie uns auch sagen, was so stressig ist?
2: Oft ist es ziemlich laut in der Klasse und auch wenn ich die Kinder ermahne, werden viele immer wieder laut oder unruhig. Und was ich auch anstrengend finde, dass die Kinder mir oft nicht richtig zuhören und ich dann vieles ganz oft erklären muss.
1: Dann sollten Sie uns unterrichten, Frau Herzog, weil wir Erstklässler sind alle lieb.
0: Sie haben vorher gesagt, dass Sie schon 15 Jahre in der Schule sind. Was haben denn Sie davor gemacht?
2: Davor habe ich in Stuttgart gelebt und auch in einer Grundschule gearbeitet. Da hatte ich die Erst- und Zweitklässler. Und dann habe ich Kinder bekommen und habe ein paar Jahre Pause gemacht und dann sind wir hierher gezogen.
1: Was sind denn Ihre Lieblingsfächer, Frau Herzog?
2: Also eigentlich unterrichte ich echt fast alle Fächer gern, aber am liebsten unterrichte ich Englisch und Kunst.
0: Unterrichten Sie auch Musik?
2: Dieses Schuljahr unterrichte ich leider keine Musik, aber ich hoffe, dass ich im nächsten Schuljahr wieder Musik unterrichten darf.
1: Wir haben ja Musikwünsche als Thema. Da passt das ja gut. Wenn Sie auch uns Ihren Musikwunsch mitteilen?
2: Ich höre ganz unterschiedliche Musik und fand es richtig schwierig, mir jetzt ein Lieblingslied zu überlegen. Manchmal ist es bei mir auch tagesformabhängig. Heute würde ich mir gerne von Bob Marley den Redemption Song wünschen.
0: Wir spielen das für Sie.
1: Vielen Dank für das Interview, Frau Herzog. Wir wünschen Ihnen noch weiterhin viel Spaß auf der Parkschule.
2: Ich bedanke mich auch für das Interview mit euch und wünsche euch noch ein paar tolle Wochen bis zu den Sommerferien.

0: Das war die Radiosendung von der Klasse 1C der Parkschule Essingen. Wir haben hier ganz viele Musikwünsche gespielt und haben tolle Interviews geführt. Wir hoffen, es hat euch gefallen und würden uns freuen, wenn ihr auch das nächste Mal wieder einschaltet. Wenn es heißt, die Klasse 1C der Parkschule Essingen macht Radio.
1: Meine Mama heißt Janine und sie wünscht sich das Lied von Benson Boone, Beautiful Things. Und mein Name ist Gina. Liebe Grüße, Mama.

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0: wird. Und in der kritischen Theorie ist die Idee, dass es eigentlich könnte das die Grundlage sein für eine Befreiung, aber gleichzeitig unterläufen diese Zentralisierungstendenzen eben auch die subjektiven Dispositionen, mit denen das möglich wäre, sich Freiheit zu empfinden. Und da finde ich, ist eben dieser Vorschlag, den heterogenen Raum zu verschaffen, glaube ich, eine Antwort. Und ich glaube, da kommt das Subversive rein. Also deswegen, subversiv heißt für Bataille eben nicht die Trennung zu verabsolutieren und sich auf eine Seite zu schlagen, sondern eigentlich, so verstehe ich es das zumindest, dieses Verhältnis in Bewegung zu versetzen und spielerisch zu machen. Und was Bataille vielleicht nicht genug, zumindest in diesen Texten, würde ich sagen, im Blick hat, ist, dass vielleicht das, was er als homogen beschreibt, in Wirklichkeit gar nicht so homogen ist, wie er denkt, sondern darin selbst auch im Kleinen und Mikrologischen schon vielfach diese Wechselverhältnisse enthalten sind und man eigentlich die mobilisieren müsste. Das wäre, glaube ich, das, was man zum Beispiel aus einer späteren feministischen Kritik einbringen könnte in Batailles Denken. Eine Aufmerksamkeit für eigentlich andere Verhältnisse zwischen Herrschaft, Zwang, Abhängigkeit und Freiheit im Kleinen. Zum Beispiel in der Reproduktion, in der Sorge für Kinder, in Freundschaften, Sorgetätigkeiten, Reproduktion habe ich schon gesagt. Das hat jetzt Bataille, glaube ich, nicht in der Weise auf dem Schirm, aber das könnte man, glaube ich, damit in Bezug setzen. Und das sind Orte, an denen Subversion dann, glaube ich, wirken kann und seine Rolle spielt. Und das finde ich irgendwie einen sehr attraktiven Gedanken, der eben ganz stark gegen dieses totalisierende Moment eigentlich sich setzen lässt.
1: An dieser Stelle müssen wir eine kleine Zäsur machen und quasi einmal darüber schlafen. Morgen früh um 10 Uhr aber geht es weiter. Wir sprechen über subkulturelle Phänomene und wie eine antifaschistische Theorie aussehen könnte.

0: beste Köfte.
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Einen wunderschönen guten Abend und willkommen bei einer Stunde Bär on Air am Dienstagabend. Heute wieder mit Gästen, nämlich mit Andrea

0: vom Weltladen Fairost und von mit Barbara vom Gasparic vom Stadtteilzentrum hier gleich um die Ecke. Hallo.
1: Hallo. Hallo.
0: Ja, warum sind wir zusammengekommen heute Abend? Weil es steht was an, nämlich am Samstag gibt's mal wieder den Ostläufer. Und was der Ostläufer ist, das werden wir euch jetzt mal zu Gemüte bringen in dieser Stunde. Und wer da alles teil hat. Andrea, fängst du an? Erzählst du was? Eine Historie? Eine... Andrea nicht? Ja, Barbara. Okay, Barbara. Nee, das... Tatsächlich ist es Gasparic eigentlich mit die Institution, die das ins Leben gerufen hat und angefangen hat, hier den Stuttgarter Ost mal wieder neu aufzurollen. Oder? Ja. Darf man das so sagen?
1: Ja, neu aufräumen weiß ich jetzt nicht, aber es war einfach die Idee dahinter, den Stuttgarter Osten für Menschen, die dort leben und arbeiten, lebenswerter, liebenswerter zu machen. Der Ostläufer, der Stuttgarter Osten rollt den Teppich aus. Das sind ein Zusammenschluss von ganz unterschiedlichen Einrichtungen. Das sind kulturelle, soziale, politische Initiativen. Das sind Einzelhändler, das sind Gastronomie. Die ein gemeinsames Ziel hatten, trotz unterschiedlicher Ausrichtungen teilweise, einfach den Stuttgarter Osten aufzuwerten. Und daraus ist der Ostläufer entstanden.
0: Und der Ostläufer ist quasi, also verschiedene Institutionen und Läden schmeißen sich zusammen und machen quasi einen Tag der, wie soll man das nennen, offenen Tür oder... Wie würdest du das beschreiben, was man da erleben kann?
1: Also an diesem Tag, der steht jetzt an, am Samstag, dem 16. Mai, öffnen die Beteiligten zusätzlich zu ihren sonstigen Öffnungszeiten ihre Einrichtungen, Läden, Galerien etc. und zeigen, was da alles machbar ist, was man alles tun kann. Die Leute sollen erfahren, was es im Stuttgarter Osten an coolen, interessanten Einrichtungen, auch Läden gibt. Ostläufer deshalb, unser Flyer ist auch wie so eine Karte aufgemacht. Das fängt morgens an und man kann eigentlich morgens starten um 11 bis um Mitternacht und unterschiedlichste Dinge erleben. Vom Brunch über... Radio hören, in die Galerie gehen, im Weltladen ist dann alles Banane dieses Jahr. Es gibt Kleidertauschbörsen. Die Idee dahinter ist tatsächlich wirklich zu zeigen, was gibt es alles. Und es ist auch nicht nur so, dass die Läden, die jetzt beteiligt sind, einfach nur aufmachen, sondern schon eine zusätzliche Aktion machen. Sei es für Kinder, sei es für Erwachsene, einfach ein besonderes Angebot an diesem Tag.
0: Also, jetzt schon vormerken, Samstag, jetzt am kommenden Samstag geht's los, quasi ab 11 Uhr, können sich alle guten Gewissens in den Stuttgarter Osten aufmachen und alles, glaube ich, ich würde mal sagen, zu Fuß erfahren, was hier der Stadtteil bietet. Ja, und was die einzelnen Beteiligten alles am Start haben, dazu gleich mehr.
2: Hier ist

0: Das war My Sleeping Karma. Die haben gespielt am 29. April im Sudhaus in Tübingen. Es war ein fantastisches Konzert und wenn man auf diesen eher groovigen Sound, der so ein bisschen hypnotisch ist, steht, würde ich nur immer wieder zu solchen Konzerten gehen, weil es empfiehlt sich immer mal was so runterzukommen. Ja? Und wir sind jetzt auch wieder am Runterkommen, weil wir müssen uns vorbereiten für Samstag. Und am Samstag findet der Ostläufer statt. Wir haben gerade schon darüber geredet, was das ist. Der Ostläufer ist ein Zusammenschluss von Stuttgarter Kultur, Einzelhandels- und sonstigen Initiativen, die am Samstag quasi einen Tag der offenen Tür machen. Und jetzt würde ich gerne so ein bisschen näher darauf eingehen, was da im Einzelnen passiert, in den einzelnen Stationen, die man zu Fuß ablaufen kann. Ich sage es gleich, zu Fuß ist alles zu Fuß erreichbar, wenn man im Stuttgarter Osten ist, bis vielleicht die Nummer 11, das wäre die letzte Station, nämlich das Waldheim-Geisburg. Das ist ein bisschen außerhalb. Ja?
1: Langer Fuß weg.
0: Langer Fußweg. Okay. Aber die machen auch ein Konzert ab 19 Uhr, nämlich Rock Poets. Lyric meets Rock. Angefangen haben die in San Francisco und die Rockpoeten präsentieren den Lyriker Lawrence Ferlinghetti, der meines Wissens nach einen Bookstore in San Francisco hat. Ein Vordenker der Beatniks, genau. So war das damals. Ja, ich war schon dort. Das gebe ich zu.
1: Okay.
0: Okay, aber wer vielleicht eine Abhandlung erkennen oder erleben will, muss am Samstag um 19 Uhr ins Waldheim-Geisburg. Das ist Obere Neue Halde 1. Und das ist quasi der Außenbetrieb vom Ostläufer. Und jetzt kommen wir auf die auf den Inner Circle, sage ich mal. Ja. Und da haben wir auf Nummer 1 das Stadtteilzentrum Gasparitsch. Und es fängt schon um 11 an. Barbara.
1: Es fängt um 11 an, ja, mit einem Brunch, wo man sich stärken kann und wird begleitet von einem Klavier-Pianospieler, dem Abdul, einfach Brunch mit Live-Musik. Gleichzeitig kann man erfahren, was das Gasparitsch, das Stadtteilzentrum Gasparitsch, so alles macht, was es bei uns alles gibt, was wir tun und ja, Start um 11 Uhr, geht dann weiter. Also der Ostläufer ist auch so gestaffelt, dass nicht alle Einrichtungen von 11 bis Mitternacht offen haben, sondern einfach stundenweise. Viele haben relativ lange auf, aber eben nicht, wir starten jetzt nicht um 11 und sind um 24 Uhr immer noch da. Wir starten um 11 im Stadtteilzentrum mit Brunch und mit Live-Musik. Dann geht es weiter um 13 Uhr in unterschiedlichen Einrichtungen beim Schwarzmaler. Da gibt es professionelle Kaffeeverkostungen. Da kann man zugucken, wie sieht so eine Kaffeerösterei aus. Das geht von 13 bis 16 Uhr. Von 13 bis 15 Uhr gibt es in der Manufaktur Monsieur Renard eine Käseverkostung, eine kleine Käsekunde, heißt Genuss ohne Eile.
0: Das waren quasi die ersten drei Stationen und ich würde jetzt gerade tatsächlich ein Hörbeispiel von dem Klaveneritisten Pianospieler spielen, nämlich von Abdul Rahman Ali. Der hat auch schon am Charlottenplatz performt, in diesem Klavier in der U-Bahn-Station, das da
1: Genau.
0: steht. Genau. Hören wir das doch mal an. Vielleicht lohnt sich das auch beim Ostläufer. Ich höre leider nichts. Na gut. Ah, jetzt.

0: Yeah, man.
1: 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Let's go.
2: Abdul Rahman Al Ali spielt auf im Stadtteilzentrum Gasparitsch beim Ostläufer am kommenden Samstag, nämlich ab 11 Uhr geht's los. Im Gasparitsch geht's von 11 bis 15 Uhr. Andrea, Next Step am Weltladen Fairost.
3: Genau, Weltladen Fairost. Wir versuchen jedes Mal beim Ostläufer irgendein Produkt oder eine Produktgruppe, die wir auch im Weltladen verkaufen, die mit dem fairen Handel was zu tun hat, in den Mittelpunkt zu stellen. Und das ist dieses Jahr die Banane. Wir erfahren einiges über Bananen, über die Plantagenwirtschaft, über Krankheiten, über Probleme beim Vertrieb. Was hat der faire und Biohandel mit Bananen zu tun? Also alles rund um die Banane, inklusive Bananenkuchen, Bananenbrot und Bananenmilch und auch sonst alles Mögliche. Der Laden hat offen von 10 bis 18 Uhr, aber wir fangen erst am Nachmittag ab 14 Uhr an mit unserer Bananenshow.
2: Okay, gibt es auch Bananensplit?
3: Nee, wir haben kein Eis.
2: Ah, okay.
3: Wir sind dafür nicht eingerichtet.
2: Ja, das wäre mein Favorite, aber ja, egal, also ja. Ich bin trotzdem neugierig.
3: Also sonst gibt es alles Mögliche rund um die Banane. Dann die nächste Station könnte sein, das neue im Programm des Ostläufers, das Stadtteilhaus der AWO in der Ostendstraße 83. Die machen eine Kleidertauschparty. Kaffee und Kuchen, Waffeln und Glitzer-Tattoos und man kann seine gebrauchten, gut erhaltenen Kleider abgeben und dafür neue, andere gebrauchte, gut erhaltene Kleidung eintauschen.
2: Umsonst ohne Geld.
3: Umsonst ohne Geld.
2: Sehr
3: genau.
2: Schön.
3: Genau.
2: Ja, guter Plan.
3: Ja.
2: Ja, weiter geht's. Punkt 6, Zero Arts, von 15 bis 18 Uhr. Das ist in der Ostendstraße 16. Die zeigen die Ausstellung von mit dem Titel Akaba von Abdul Ganui Dermani, wenn ich das richtig ausgesprochen habe. Zeichnungen, Fotografie und Videoarbeiten. Der Künstler kommt aus Togo und lebt aber in Stuttgart. Und der Begriff Akaba steht für Stammeszeichen und damit für kulturelle Identität. So steht es zumindest bei Zero Arts im Text. Nummer 7 wäre der Projektraum Ostend. Das ist quasi am Ostendplatz, Achheimstraße 18, Ecke Hausmannstraße, also direkt an der Ecke. Und dort gibt es von 15 bis 19 Uhr nochmals aufgrund des großen Erfolgs die Ausstellung von Heike Liss zu sehen. Heike Liss, aus Stuttgart stammend, lebt mittlerweile in Kalifornien und sie hat ein Kino initiiert, nämlich ein Kinofoyer mit ihrem Film, der da heißt The Movie I Will Never Make. Es geht um einen Film, den sie niemals machen wird, aber es gibt wahnsinnig tolle Filmstills zu sehen und man kann erahnen, wenn man im Foyer ist, was für ein Film das sein kann. Und zwar aufgrund des Sounds. Ja, es gibt natürlich wie immer auch, was ein Kinofoyer angeht, Softdrinks und Popcorn und ähnliches. Und man kann sich da diese Filmstills ansehen und über Kino plaudern. Das wäre im Projektraum Ostend 15 bis 19 Uhr. Und jetzt würde ich sagen, hauen wir nochmal einen raus. musikalisch, nämlich mit Ashpipe. Ja? Ashpipe. Immer schön, weil so italienisch. Bella Ciao.

0: Bella Ciao. Ja, weiter geht's mit dem Ostläufer hier in Stuttgart-Ost am Samstag. Was steht noch auf dem Programm?
1: Auf dem Programm als Mitmacherin ist der Wandelhandel in der Wagenburgstraße 123. Da gibt es eine Ladenführung und eine Pflanzentauschbörse. Und als Special gibt es vegane Currywurst.
0: Ah, okay. Ja, Fabian konnte leider nicht hier heute Abend dabei sein, aber freut sich bestimmt auf euren Besuch, würde ich mal sagen. Dann gibt es Programmpunkt 9, das Schlampatius.
2: Ja, Schlampatius ist unsere, die Ostkneipe schlechthin. Schon traditionell. Die fangen um 17 Uhr an mit Outdoor-Kickers und Darts. Es gibt natürlich wie immer im Schlampatius leckeres Essen, Essiggurken. Am 19 Uhr gibt es eine Vernissage von Mel Klein. Am 20.30 Uhr gibt es ein Konzert mit Bungle Brothers und Patient Rap und DJ Essigdopia.
0: Essigdopia, ja. Ja, tatsächlich.
2: Das also, Ganze...
0: Auch aus Italien selbst.
2: Ja, auch ja. Aus Italien. Bester 90er Hip-Hop aus Italien. Wow.
0: Na dann.
2: Ja, ja.
0: Aber auch hier im freien Radio gibt es nicht nur was zu hören, sondern auch zu sehen, nämlich bei Radioschauen hier im freien Radio ab 19 Uhr, Stöckachstraße 16a, das Freie Radioorchester Stuttgart, FRO Stuttgart, freie Improvisationen mit 7 Musikerinnen, ja, spielen hier auf. Also sprich, ihr könnt, falls ihr faul seid, zu Hause das Radio einschalten und hören. Und wenn ihr aktiv seid beim Ostläufer, könnt ihr ab 19 Uhr hierher kommen und das live erfahren.
1: Das so ist ja sieht's aus. Spannend.
0: Genau.
1: Radio schauen.
0: Genau. So ist das. Und jetzt noch ein bisschen Musik.

0: So, wie gesagt, wir haben jetzt quasi das Programm vom Ostläufer am Samstag durchdekliniert. Und es wäre natürlich super, wenn ihr vorbeikommt. Der Stuttgarter Osten ist immer eine Reise wert. Wenn ihr im Westen wohnt oder in der Mitte oder im Süden, kommt doch mal über den Hügel und erkundigt euch, was es im Osten so alles gibt. Oder?
1: Mhm. Ja, auch Leute aus Untertürkheim sind herzlich
0: willkommen. Auch die und selbst Bad Cannstatt sind herzlich eingeladen. Okay. Ja, genau. So, wir haben das Programm durch. Ihr könnt euch auf die Reise machen am Samstag. Es gibt den ganzen Tag Programm. Es gibt Essen, Trinken, Musik. Was will man mehr, oder? Oder?
2: Ja. Ja, wir freuen uns auf viele Leute, die einfach von Station zu Station schlendern.
1: Und hoffen, dass es nicht regnet.
0: Ach Gott, scheißegal. Also irgendwie, es gibt kein schlechtes Wetter. Es gibt den Ostläufer, da muss man durch. Ja. Und das meiste ist ja auch drin. Also man muss dann halt mit dem Regenschirm von einer Station zur anderen laufen, dann geht es schon.
1: Ja. Ja.
0: Ich habe noch was gefunden. Ich hoffe, ich habe das Richtige gefunden. Nämlich, wir hatten vorhin gesagt, im Schlampatius spielen abends ab 20.30 Uhr die Bungle Brothers, die ich vorher nicht kannte, aber ich habe jetzt die Bungle Brothers gefunden und will da noch einen raushauen, dass man sich vielleicht so eine Vorstellung macht, was im Schlampatius abgeht. Ja? Also hier sind die Bungle Brothers.

0: Ja, ihr hört Bear und Air am Dienstagabend und wir haben heute ein Special zum Ostläufer, der am kommenden Samstag stattfindet, hier in Stuttgart-Ost. Und zu Gast habe ich Andrea und Barbara. Und Barbara, du wirst noch mal kurz sagen, wer alles dabei ist bei dem Ostläufer.
1: Genau. Die Einrichtungen, die am Samstag jetzt den Teppich ausrollen, sind das Stadtteilzentrum Gasparitsch, Zero Arts, Monsieur Renard, der Schwarzmaler, der Projektraum Ostend, Wandelhandel, Schlampatius, der Weltladen Fair Ost, das Freie Radio, Waldheim-Geisburg und dieses Mal zum ersten Mal dabei das Stadtteilhaus am Ostendplatz. Was es alles geboten gibt am Samstag mit einer Landkarte, dass man sich auch nicht verläuft im Stuttgarter Osten, kann man nachlesen im Internet unter www.ostend-stuttgart.org. Wir freuen uns drauf, wenn ganz, ganz viele Leute, egal ob es regnet, weniger regnet, schneit oder Sonne scheint, einfach vorbeikommt.
0: Finde ich auch. In diesem Sinne würde ich sagen, das war's hier am Dienstagabend bei Bear on Air und wir würden uns freuen, euch alle, die zugehört haben, in den unterschiedlichsten Situationen Beteiligten im Gasparitsch, im Schlampatius, im Projektraum Ostend, im Radio wiederzusehen. Und in diesem Sinne, vielen Dank.
1: Schön,
0: Andrea,
1: dass wir da sind.
0: Vielen Dank, Barbara. Und das war Bear on Air am Dienstagabend. Und ja, ich kann noch sagen, wenn wir uns wiederhören vielleicht. Also wie immer ist es der zweite Dienstag im Monat. Und es wäre dann schon, ist schon Juni dann. Mann, oh Mann. Das wäre dann der 9. Juni, wieder um 19 Uhr hier im Freien Radio. Bear on Air. Ich wünsche allen noch einen schönen Dienstagabend. Wir sehen uns am Samstag und ich verabschiede mich verantwortlich für die Sendung und am Mikrofon war Andreas Bär. Ciao.
1: Tschüss. Ciao.

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